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0: Marisa und Jasmin und wir bringen hier richtig Female Feminine Energy rein in euren
1: Digga,
0: Samstag.
1: Weißt du, was ich auch reinbringe?
0: Was?
1: Urlaubsenergie. Es ist noch nicht so lange her, dass ich aus dem Urlaub wieder zurück bin und es ist mir was das erste Mal passiert, es war mir so peinlich. Ich habe mir einfach am Strand meinen Arsch verbrannt. Ich hatte fetten Sandbrand.
0: Weil die Sonne so heiß war oder weil dein Booty so heiß war?
1: Beides natürlich. Yeah. Aber es war dann schon peinlich, weil ich muss dann immer danach die Tage so ein bisschen schräg sitzen, weil es sonst wehgetan
0: hat. Hast du immer noch einen frittierten Booty?
1: Nee, jetzt ist es mittlerweile braun geworden.
0: Du, wir haben diese Woche hier bei Next über Sonnenschutz geredet und darüber, dass das nicht so geil ist, wenn man sich so komplett in die pralle Sonne legt. Ich weiß, dass du eine Baddie bist.
1: Ja, aber guck meine Haut an. Ich bin halt auch weiß. Ich sollte es wirklich nicht tun.
0: Na gut, dann sitzt du hier jetzt auf deinem Marisa und Jasmin. Wir wünschen euch einen schönen Samstag. Moin. Next.

0: und OG Kimo sind das. Mit Money. Ich weiß ja nicht, ob ihr schon mal Hausarrest kassiert habt.
1: Dein Verhalten uns gegenüber ist gänzlich inakzeptabel. Wir behandeln einander mit Respekt in diesem Haus.
0: Ja, aber ich verspreche euch, so heftig wie im neuen Thriller Good Boy, wir wollen nur dein Bestes, war es wahrscheinlich nicht bei euch. Der startet heute neu im Kino. Larissa aus dem Next Team, wer kriegt denn da Hausarrest?
2: Ja, das ist Tommy, der ist 19 und ganz doll falsch abgebogen. Er nimmt Drogen, er fährt besoffen Auto, ist gewalttätig und postet seine ganzen Eskapaden dann richtig entspannt auf TikTok, bis er auf einmal angekettet wie so ein Hund im Keller eingesperrt wird.
3: Ich schwöre, dass ich dir deinen verfickten Schädel runterreiße und dann werde ich dich abstechen, du Irre.
0: Okay, also er benimmt sich irgendwie ziemlich daneben, aber... Ich frage mich halt, welche Eltern ketten denn einen im Keller an? Das ist doch einfach ein bisschen doll.
2: Ja, Plot-Twist. Das sind gar nicht Tommys Eltern.
1: Tommy. Wir sind doch keine Psychopathen.
2: Oh, naja, also dass ihn da so eine fremde Familie kidnappt und in ihrem Keller eingesperrt hat für so eine Art Umerziehungsprogramm für böse Jungs, das ist halt komplett krank. Aha. Und die zeigen ihm dann so seine grausamen TikToks, Lehrfilme über Kokain, verpassen ihm Elektroschocks und er muss schlaue Bücher lesen.
0: Boah, what the fuck? Ich check. Also die haben da quasi eine private, gruselige Strafanstalt in ihrem Keller. Aber will er da irgendwie entkommen?
2: Ja, es ist halt schon schwierig. Also Tommy muss versuchen, zum Good Boy zu werden, weil wenn er sich korrekt benimmt, dann bekommt er mal sein Lieblingsessen oder darf einen Film mit der Familie und deren Sohn gucken. Oder aber er kriegt mehr Bewegungsfreiheit.
1: Der erste Abschnitt ermöglicht dir den Zugang von deinem Zimmer zur Toilette.
4: Aber ich bin immer noch angekettet, oder?
2: Ja, was aber bleibt, ist leider diese fette Eisenkette am Hals.
0: Boah.
2: Und ich finde, der Film klingt ziemlich horrormäßig, ist aber eher spannend mit so einer ganz, ganz finsteren Atmosphäre.
0: Okay, und wie fandest du jetzt diesen Entführungsthriller?
2: Also, der ist intensiv, der ist richtig krass geschauspielert von allen, das war schon echt gut. Und gleichzeitig lässt der Film so viele Fragen offen, hat auch eine unnötige Side-Handlung, die ich euch jetzt gar nicht erkläre. Also ich wäre halt einfach gern schlauer rausgegangen aus diesem Film.
0: Okay.
2: Aber man denkt auf jeden Fall viel darüber nach, was Menschen so für moralisch okay halten und warum.
0: Okay, also wenn ihr euch in den Keller traut, Good Boy läuft jetzt im Kino.

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0: Excuse Me. Das ist mein Running Song. Ja, heute ist nämlich Summer Sounds Festival hier in der Neustadt in Bremen. Und wir wären nicht next, wenn wir nicht eine geile Stage mit geiler Musik geklärt hätten. Mit am Start sein werden heute Stunna, the one and only Stunny, Genzo, Ikenji und unter anderem auch Different. Und zwar auf der Campusbühne in den Neustadts Wallanlagen. Heißt, ihr habt ein Rave Deluxe am Start an der Next Stage, beziehungsweise an der Campus Stage, die heute von Next übernommen wird, beim Summer Sounds hier in Bremen in den Neustadts Wallanlagen. So, und an dieser kleinen Stelle einmal ganz schnell eine Hand an die ganzen Hater, die immer sagen, dass Bremen tot ist, oh, in Bremen ist nichts los. Weiß ich jetzt nicht.
1: Tja, ob das bei euch genauso gerade ist? I doubt it.

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1: Mit Marisa um 10.30 Uhr. Auf Musikfestivals in Deutschland gibt es immer noch zu viel Müll. Das sagt die Deutsche Umwelthilfe und sie fordert, dass die Veranstalter was dagegen tun. Die Umweltschützer kritisieren zum Beispiel, dass Getränke viel zu oft in Einwegbechern verkauft werden und dass die Mülltrennung auf Festivals vernachlässigt wird. Die Bahnstrecke zwischen Bremen und Hannover ist gerade im Bereich Wunsdorf gesperrt. Grund ist nach Angaben der Bahn ein Oberleitungsschaden. Es kommt seit dem frühen Morgen zu Ausfällen im Regional- und Fernverkehr und das in beide Richtungen. Die Bahn kann noch nicht sagen, wie lange die Reparaturen dauern. Bei der anstehenden Fußball-WM muss die deutsche Nationalmannschaft auf Lennart Kahl verzichten. Der 18-Jährige hat sich im Training am Oberschenkel verletzt und fällt definitiv für das Turnier aus. Nachnominiert ist Asan Ouedraogo von RB Leipzig. Heute Abend spielt Deutschland im letzten Testspiel vor der WM gegen die USA. Und das Wetter sieht gut aus heute. 17 Grad in Bremen, 18 Grad in Oldenburg. Es gibt einen Mix aus Sonne und Wolken bei maximal 21 Grad.
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2: Prove me wrong, aber ich fand es in der Schule immer unnormal cringe, wie man sich gemeldet hat. Entweder du hast so den Arm nach oben gestochen, ja, mit dem kleinen Finger sogar noch oder mit dem Zeigefinger nach oben, ganz gerade, kerzengerade. Oder du warst so too cool for everything, hattest du so den Ellbogen auf den Tisch.
3: Ja,
2: den,
3: auf Tisch so. Auf,
2: genau,
3: auf
2: die lässig. Handfläche nach innen gedreht und so eigentlich, also so Finger so ein bisschen oben. So.
3: Und Lehrer dann immer so, ist das eine Meldung? Und du so,
2: ist das eine Meldung?
3: Nicht.
2: Nein, ich mach gerade die Schminke von meinen
3: Muss
2: Augen.
3: Muss mich nur kratzen.
2: Welche warst du von diesen beiden?
3: Als ich noch jünger war, war ich natürlich Finger ganz oben. Und irgendwann wollte ich aber natürlich auch cool sein und habe so nur so Ellbogen aufgestützt.
2: Und irgendwann
3: so.
2: Dann auch gar nicht mehr.
3: Und genau, irgendwann hatte ich gar keinen Bock mehr, mich zu melden.
2: Marisa und Jasmina, schönen Samstagmorgen.
0: Hey.

mit Angel Eyes. Was macht man am 6.6.? Ich würde sagen Booty Shaken, und zwar hierzu. Also Booty Shaken zu Dancehall, Afrobeats, R&B, Reggaeton und. Nämlich beim Summer Beach Festival in Bremerhaven mit am Start sein werden unter anderem Andres Cooper, LRM, Kami Jack und einige mehr. Los geht das Ganze heute um 15 Uhr. Also Leute, es ist Sommer. Es regnet nicht in Strömen, Bremer Sommer halt. Es wird richtig geile Musik geben. Macht mal euren Speicher für richtig geile Erlebnisse voll, damit ihr im Winter euch wieder dran zurückerinnern könnt, wenn es hier die ganze Zeit nur regnet und 5 Grad irgendwie beim Regnen ist. Geht auf dieses Festival, shaket euren Booty und habt einfach eine richtig, richtig, richtig gute Zeit. Damit ich euch schon mal in Stimmung bringe, habe ich hier Young Miko und Raw Alexandro für euch mit Aquel Diciembre. 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

0: Young Yuri. Und Damn Yuri sind das. Mit Tabu. Welches Körperteil sollte man nicht auf einem Foto zeigen? Ist ein kurzes Rätsel. A, das Ohr. B, großer Onkel. C, der Finger. Richtig, es ist Antwort C, nämlich der Finger. Es ist jetzt wirklich kein Scheiß. Wenn du ein einfaches Peace-Sign auf dem Foto machst, dann könnte dein Fingerabdruck geklaut werden. What the fuck? Yusuf, wie ist das möglich?
1: Ja, laut Experten könnte KI die Linien in deinem Fingerabdruck auslesen und rekonstruieren. Das geht halt anscheinend, weil unsere Handykameras so eine krasse Auflösung mittlerweile haben und die KI ja auch immer krasser wird.
0: Boah, ne? Das ist doch echt crazy, aber man muss doch dann irgendwie richtig nah an der Kamera sein, damit man das erkennt, oder?
1: Also die Bilder aus kurzer Distanz sind definitiv am gefährlichsten. Aber ich sag mal so, selbst wenn du ein Gruppenbild machst mit den Bros aus so 3-4 Metern Entfernung, wenn deine Finger zu erkennen sind, dann kann die KI es auch erkennen und deine Fingerabdrücke kopieren. Also richtig so physisch kopieren, so mit 3D-Druck und so.
0: Ja, okay, schön, dass sie dann meinen Finger haben. Was machen die denn damit?
1: Ja, Kriminelle können sich damit zum Beispiel in Banking-Apps einloggen oder einfach deine digitale Identität kopieren und so tun, als wärst du es. Experten raten deswegen auch immer, biometrische Passwörter wie zum Beispiel Fingerabdrücke immer mit einem PIN doppelt zu safen. Und vielleicht auch einfach in Zukunft nur die Rückseite eurer Hände zeigen.
0: Ja, das ist halt ein bisschen schade, weil Peace-Sign ist schon auch immer ein bisschen süß, ne?

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0: Ramsey ist das. Mit Barking.
1: Gott, ich weiß, du bist nicht so im Fußballfilm drin.
0: Nee.
1: Aber es ist ja jetzt schon länger die Suche nach dem WM-Song für dieses Jahr. Mhm. Und es gab schon Shakira und dies und jenes. Und jetzt ist mir diese Woche auf TikTok einer begegnet, der ist wirklich bodenlos.

0: du Dreckige.
1: Ole, ole, ole.
0: Für eine tschechische Scheiße.
1: Kannst du dir vorstellen?
2: Also, ich muss ganz kurz dazu sagen, ich wusste nicht, dass wir den Song jetzt hier spielen. Du Dreckige, was ist das für eine trashige Version? Was ist das?
1: Ja, es ist obviously natürlich KI. Also war ja nur eine Frage der Zeit, ob da, dass da mal was mit KI gebaut wird. Aber es ist so, sorry, ich habe mich so weggeschmissen, als ich das auf TikTok reingespielt bekommen habe. Du schmeißt dich auch gerade weg, du Dreckige.
2: Ja,
1: du schmeißt dich auch weg.
2: Ja,
1: es ist auch dein WM-Song.
2: Es ist gar nicht mein WM-Song. Aber jetzt mal ganz kurze Frage, so von Girl to Girl. Hast du Crush auf irgendjemanden aus der Nationalmannschaft?
1: Nee. Das hat zu lange gedauert.
2: Ich glaube, der Song spricht da Bände für deine
1: Ich möchte mich hier äußern, ich habe keinen Crush auf Nick Woltemade. Punkt.

0: mit Nina O. In Deutschland sterben pro Jahr um die 1000 Menschen, wenn sie keine geeignete Organspende bekommen. Und ganz ehrlich, wenn ich mir auch mal an die eigene Nase fasse, ich weiß auch nicht, ob ich als Organspenderin officially registriert bin. Ich habe halt so einen Ausweis, aber so ganz sicher bin ich mir nicht.
1: Mittlerweile geht das ja sogar online über so eine Website.
0: Okay, was ist das für eine Website?
1: Na, das nennt sich organspenderegister.de und da kann man eben angeben, ob man seine Organe gerne spenden möchte und sogar, wenn ja, welche.
0: Okay, klingt ja eigentlich relativ simpel.
1: Mhm, die Website gibt es seit 2 Jahren und hat auch sogar einen Effekt. Mittlerweile sind über 500.000 Menschen da eingetragen. Und mehr als 80% davon haben auch Bock, ihre Organe zu spenden. Ein kleines Aber gibt's trotzdem. Man braucht diesen Online-Perso, um sich dort zu registrieren.
0: Ja, das ist immer ein bisschen Pain ja. Mit diesem Online-Perso. Also ich habe jetzt halt nur diesen normalen Perso und auch den normalen Organ-Papier-Spendeausweis,
1: ja.
0: Sag ich mal so.
1: Damit geht es auch safe und ist auch ganz easy, weil den kann man sich auch for free nach Hause bestellen und dann einfach ausfüllen.
0: Okay.
1: In Deutschland warten aktuell ungefähr 8000 Menschen auf eine Organspende. Also die sind sicherlich sehr, sehr dankbar, wenn man sich einfach registriert, egal ob online über die Website oder mit dem Papier-Organspendeausweis. Mhm. Denn bei uns ist es ja in Deutschland so, dass man sich aktiv fürs Organespenden entscheiden muss, denn sonst gilt man nicht als Spender. Und die Voraussetzungen für so eine Spende an sich, die sind auch schon ziemlich krass.
0: Ja, okay, da habe ich jetzt ehrlicherweise noch nie so richtig drüber nachgedacht, außer dass man halt gesund sein sollte.
1: Tatsache, kann man in Deutschland nur spenden, wenn der Tod unter bestimmten Bedingungen eingetreten ist. Also man muss zum Beispiel hirntot sein. Das bedeutet, dass alle Hirnfunktionen unumkehrbar ausgefallen sein müssen. Und dann muss aber gleichzeitig das Herz-Kreislauf-System auf der Intensivstation kurz stabil gehalten werden, weil nur dann deine Organe brauchbar bleiben, weil sie dann eben weiter durchblutet werden.
0: Das klingt alles auf jeden Fall sehr kompliziert und auch nach einem sehr schwierigen Thema, aber auch sehr, sehr wichtig, sich da selbst damit auseinanderzusetzen. Wir quatschen da in einer Stunde nochmal genauer drüber.

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Und ich muss sagen, ich war unnormal schockverliebt. 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

0: und Tinashe sind das. Mit No Broke Boys.
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2: Auf Musikfestivals in Deutschland gibt es immer noch zu viel Müll. Das sagt die Deutsche Umwelthilfe und sie fordert, dass die Veranstalter was dagegen tun. Die Umweltschützer kritisieren zum Beispiel, dass Getränke viel zu oft in Einwegbechern verkauft werden und dass die Mülltrennung auf Festivals vernachlässigt wird. Die Bahnstrecke zwischen Bremen und Hannover ist gerade im Bereich Wunsdorf gesperrt. Grund ist nach Angaben der Bahn ein Oberleitungsschaden. Es kommt seit dem frühen Morgen zu Ausfällen im Regional- und Fernverkehr und das in beide Richtungen. Die Bahn kann noch nicht sagen, wie lange die Reparaturen dauern. Bei der anstehenden Fußball-WM muss die deutsche Nationalmannschaft auf Lennart Kahl verzichten. Der 18-Jährige hat sich im Training am Oberschenkel verletzt und fällt definitiv für das Turnier aus. Nachnominiert ist Asan Ouedraogo von RB Leipzig. Heute Abend spielt Deutschland im letzten Testspiel vor der WM gegen die USA. Und das Wetter sieht gut aus heute. 18 Grad in Bremen und Bremerhaven. Es gibt einen Mix aus Sonne und Wolken. Kann teilweise auch wieder gewittern bei maximal 22 Grad.
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2: Okay, Girl, gestern ist meine Vintage-Bestellung angekommen und ich weiß, ich bin ein bisschen zu früh, aber ich habe was für mein Karnevalskostüm.
3: Warte mal ganz kurz. Also ganz kurz, soweit ich weiß, fängt doch Karneval am 11.11. an, oder?
2: Genau.
3: Und heute ist der 6.6., Schatz.
2: Ja, aber guck mal, es ist auch eine Schnapszahl. Also irgendwie war es
3: ja, wahrscheinlich super. Schnaps und Umdrehungen ist dein Stichwort bei Karneval, ne?
2: Jedenfalls wollte ich dich eigentlich nur fragen. Wenn, ich weiß, du bist eigentlich keine Karnevalsmaus, aber wenn du dich mal verkleiden würdest an Karneval, als was du dann gehen würdest?
3: Ich wäre so richtig 0 auf 15. Es gibt ja die Leute, die so Onesies anziehen, die sich aufpusten, die
2: einfach
3: nicht geil aussehen. I'm not one of them. Oh. Ich bin so diese Mausi, die ein bisschen fast zu knappen Rock anzieht und so das, also den Anlass richtig benutzt, um so
2: ein bisschen nuttig.
3: Na, das nicht ganz. Aber schon süß auch, weißt du, was ich meine?
2: Okay.
3: Ich glaube, ich werde als Cowgirl gehen.
2: Boah.
3: Finde ich ganz süß.
2: Geil.
3: Als Meerjungfrau. Meerjungfrau finde ich ganz toll.
2: Ist oder ja wir machen drin. Partnerlook, weil ich gehe nämlich am 11.11. als Piratin.
3: Ja, dann bin ich dabei. Fahren wir nach Köln oder was machen wir am 11.11.?
2: Ja, Mann, auf geht's.
3: Okay, trage ich mir ein. Ich schwöre, ich komme mit.
2: Ja, Mann.
3: Nein, mein erstes Karneval.
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0: Sommerjobs können dir so einen richtigen Pinterest-Sommer zaubern. Ich habe zum Beispiel mal in einem Eiscafé gearbeitet, das war mega geil. Ich habe aber auch mal in einem Schuhladen mit nur Girlies gearbeitet und wir hatten so eine schöne Zeit irgendwie zusammen, dass wir auch total viel in der Freizeit unternommen haben und uns auch total angefreundet haben. Und deswegen haben wir euch mal gefragt, was waren die nicesten Sommerjobs, die ihr je gemacht habt?
1: Mein tollster Sommerjob war auf jeden Fall in einer Eisdiele. Das war auch richtig schön, weil ich habe da sehr viel Eis gegessen und so.
2: Mein bester Sommerjob war auf jeden Fall auf Festivals arbeiten. Das war mega cool. Ich war auf dem Hurricane, habe ich mal gearbeitet. Ich habe so Bändchen einfach an die Arme gemacht. Das war voll chillig. Aber ich konnte dann halt danach auch so auf die Konzerte gehen und so for free. Das war halt richtig cool.
3: Ich habe selber noch keinen Sommerjob gemacht, aber ich finde eigentlich ganz cool, eine Freundin von mir arbeitet in einem Eiscafé und ja, ich glaube, das ist eigentlich eine ganz schöne Sache.
0: Ja, sage ich doch, Eiscafé ist es einfach, lieben wir über alles. To be honest, bin ich aber auch immer ein bisschen Delulu an die Sommerjobs rangegangen. Also ich hatte auch echt ein paar Brecher dabei, die zum Teil nicht so geil waren. Zum Beispiel eine Autovermietung. Ich dachte, dass ich da mit den dicksten Karren nur von A nach B fahre. Turns out, ich habe da irgendwie nur Transporter geschrubbt. Und deswegen haben wir euch mal gefragt, was waren eher nervige Sommerjobs, die ihr mal gemacht habt?
4: Ich hatte einmal kurz mal bei Mercedes gearbeitet, aber dann habe ich auch direkt gekündigt. Mein schlechtester, ja, war nur der. Mehr hatte ich auch nicht.
2: Ich war mal in der Gärtnerei und da musste ich so Stecklinge stecken. Also so kleine Pflänzchen einfach in Erde reinstecken und das so 8 Stunden die ganze Zeit und das würde ich nicht nochmal machen.
1: Im Kino, da wo man Popcorn und so alles austeilt.
0: Ja, Kino und Popcorn, das klingt für mich nach einer ganz tollen Kombi. Ich würde da ehrlich gesagt nur den ganzen Tag Popcorn snacken. Das musste bei ihm aber tatsächlich ein bisschen undercover passieren.
1: Ich muss es heimlich machen.
0: Ja, also sage ich, wie es ist, dann würde ich doch lieber Transporter schrubben gehen, als wenn ich im Kino arbeiten würde und dann kein Popcorn snacken kann.
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0: Fat Joe, DJ Khaled und Amorphis sind das. Mit Sunshine in the Light. Dir wird vorgeworfen, dass du 400 Kilo Heroin geschmuggelt haben sollst, hast damit aber wirklich absolut nichts am Hut, musst aber trotzdem mit wirklich krassen Folgen leben. So ging es einem Gastronomen aus Scharmbeck-Stotel zwischen Bremen und Osterholz-Scharmbeck. Marisa aus dem Next-Team, was ist denn da überhaupt passiert?
1: Ja, Muhammad Ashraf hat einen kleinen Burgerladen. Irgendwann hat er dann random eine Aufforderung bekommen, eine Containerlieferung zu bezahlen.
2: Ich war richtig schockiert. Ich habe gesagt, was ist das über meine Name? Wer hat meine Name benutzt? Wer hat er was gemacht oder sowas? Das ist für mich ist richtig wie schockt.
1: Ja, ich checke seine Feelings auf jeden Fall komplett. Er ist dann zur Polizei gegangen, um das Ganze zu melden. Und jetzt kommt das Krasse. 3 Wochen später stehen Polizei, Zoll und Staatsanwaltschaft vor seinem Geschäft und durchsuchen alles. Der Grund, er wird verdächtigt, 400 Kilogramm Heroin in einem Containerschiff von Asien nach Europa geschmuggelt zu haben.
0: Ja, das ist einfach richtig, richtig doll. Das klingt auch ganz, ganz schlimm. Was ist dann passiert? Wie ging es weiter?
1: Also die Staatsanwaltschaft hat relativ schnell gemerkt, dass er damit nichts am Hut hat. Aber dieser ganze Fiebertraum hat wirklich extreme Auswirkungen auf sein Geschäft und auch auf sein Privatleben.
0: Die da wären?
1: Also es kommen kaum noch Kunden bei ihm zum Essen und seine Foodtrucks werden einfach nicht mehr gebucht. So ein bisschen Dorfdings halt auch. Es hat sich nämlich mega schnell rumgesprochen, dass sein Laden von Polizei, Zoll und Staatsanwaltschaft durchsucht wurde. Und was ich auch heftig finde, das Jugendamt war einfach bei ihm zu Hause, um zu gucken, ob es seinen Kindern gut geht.
0: Boah, das ist einfach richtig doll. Also Gangster haben seine Identität geklaut, auf seinen Namen 400 Kilo Heroin in einem Containerschiff von Asien nach Europa geschmuggelt. Er wurde dafür verdächtigt und jetzt leidet sein Geschäft und auch sein Ruf. Das ist einfach mega krass. Falls euch das Ganze auch interessiert, wir haben auf unserem TikTok- und Insta-Account auch ein Video dazu.

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0: Akon ist das. Mit We Don't Care. Irgendwas ist anders heute, Marisa.
1: Mhm. An mir?
0: An dir. Deine Haarfarbe. Du bist jetzt unter den, wie nennt man das, Rostroten?
1: Rostrot.
0: Das kam vom Dorf hier aus meinem Herzen raus. Nee, ja. Du bist so ein bisschen rötlicher unterwegs, ne?
1: Ja, ich habe mir die Haare so Cherry Red, Auberginen, irgendwie so, ein Mix. Red.
0: Musstest du deine Haare bleichen dafür oder hast du einfach reingeknallt?
1: Nee, die wurden erst blondiert, aber letztes Jahr schon. Und dann hatte ich ja schon mal so, aber das war nur so ein ganz leichtes Rot. Mhm. Und jetzt bin ich aber full on gegangen, aber da hat er nicht mehr blondiert.
0: Aber es sieht richtig geil aus, muss ich sagen. Weil du bist ja auch so eine Natural Brunette. Also du bist nicht total blond, du bist aber auch nicht total brunett. Das ist so,
1: ja,
0: richtig
1: so ein
0: schönes,
1: hellbraun.
0: Schönes mäßig. Hellbraun, ja, genau. Und da hast du jetzt einmal richtig schön rot drauf geklatscht. Ja, das ist nicht dieses Knall. Ich finde es sehr, sehr geil.
1: Danke. Wie lange meine Sommerfarbe?
0: Wie lange hält sich das immer so?
1: 2-3 Monate, wenn es gut läuft. Aber ich habe so eine Haarmaske, die das noch ein bisschen auffrischt. Ich glaube, bis dahin halte ich durch den Sommer und dann wird im Herbst vielleicht noch mal was Neues ausprobiert.
0: Boah, ich liebe Haarfarben ändern. Ich habe meine Haare damit aber tot frittiert, weil ich dunkelbraune Haare habe, fast schon
1: ja,
0: schwarz.
1: Ja, true. Und du hattest dann ganz viel blond auch
0: Boah,
1: drin.
0: Boah, wenn du da blond reinmachst, ciao, insane. Alter. Ja, ja. Also die sind jetzt nach 2 Jahren Erholungszeit langsam wieder auf dem Weg, schön lang und thick zu werden. Aber das war wirklich ganz, ganz schlimm.
1: Ja.
0: Und also ich habe es geliebt, aber ich habe es auch richtig doll gehasst, dass man halt so viel Geld dafür bezahlen musste.
1: Ja, das ist ein Invest. Lass uns bitte nicht drüber reden, wie viel ich bezahlt habe. Mein Auge tränt ein bisschen.
0: Egal, es ist voll der Vibe. Du hast eine ganz tolle Haarfarbe.
1: Danke.
0: Du bist noch mehr baddie als sonst schon mit deinem Auberginenrot. Kuss, Marisa und Jasmin da.
1: Hello.
0: Hi.

Lisa und Doja Cat und Ray sind das. Mit Born Again. Scheiß mal auf romantische Sonnenuntergänge, wenn du das hier haben kannst und dann auch noch for free. Ja, Drum and Bass. Heute ist nämlich Summer Sounds in den Bremer Neustadts Wallanlagen und Next übernimmt heute die Campusbühne und verwandelt die ganzen Wallanlagen in ein riesiges, fettes Rave. Und ich muss sagen, ich liebe alles daran. Mit am Start sind Sinnbild, Anka, Munedikt, Ikenji und Genso und Stunner und noch ein paar andere. Und deswegen würde ich sagen, lasst mal eure Pläne mit süßen und Sonnenuntergängen und vor allem auch mit chilligen Abenden. Geht in die Neustadt, geht auf diesen Rave, lasst euch eure Ohren wegfetzen und geht zum Summer Sounds und macht euch einfach mal einen richtig, richtig schönen Abend. Ich würde sagen, wir sehen uns heute Abend beim Summer Sounds Festival in der Bremer Neustadt in den Neustadts Wallanlagen.

0: Topic. Und Becky G sind das. Mit Sorry Papi. Mit Anfang 30 sollten wirklich eigentlich andere Dinge Prio haben, als eine Sorge davor, kein neues Herz zu bekommen. Aber Tabea, für dich ist das tatsächlich Lebensrealität. Du bist gerade mal Anfang 30, hast einen kleinen Sohn und du brauchst ein neues Herz. Kannst du mir vielleicht kurz erklären, woran du erkrankt bist und warum du ein neues Herz brauchst?
1: Ich bin mit einem Herzfehler geboren. Mhm. Ich habe Fehlstellungen der Leberarterien, hatte mehrere Löcher im Herzen. Mittlerweile ist der Herzmuskel so schwer geschädigt, dass er nicht mehr ohne Unterstützung arbeitet. Ich habe einen Herzschrittmacher.
0: Okay.
1: Und der Herzmuskel verbessert sich in der Regel nicht. Es wird eher schlechter. Und deshalb warte ich jetzt seit 15 Monaten auf ein neues Herz.
0: Boah, das ist richtig krass. Und ich glaube, das wird sicherlich auch einen großen Anteil deines Alltags irgendwie beanspruchen. Wie sieht dein Alltag so aus? Kannst du irgendwie ganz, ich sag mal, Anführungsstrichen, normale Dinge unternehmen oder bindet dich deine Krankheit auch irgendwie in gewissermaßen an den Stuhl oder ans Bett oder wie auch immer?
1: Das ist tatsächlich so phasenweise. Mhm. Es gibt gute Tage, es gibt schlechte Tage. Mhm. Ich gehe zum Beispiel auch nicht voll arbeiten. Mhm. Es gibt Tage, da bin ich nur am Schlafen, bin ich nur müde. Mhm. Und andere Tage mache ich halt so normal, wie es geht. Wir gehen trotzdem mit unserem Sohn raus auf den Spielplatz, schwimmen, was man halt mit einem Vierjährigen so macht. Mhm. Und manchmal ziehe ich mich dann da zurück und sage, ich muss mich jetzt setzen. Mhm. Und also es ist schon Alltag und er ist schon nicht so wie von einem gesunden Menschen.
0: Würdest du sagen, dadurch, dass du quasi damit geboren bist, gehst du da generell vielleicht ein bisschen tougher mit um? Oder gibt es auch Tage, wo du irgendwie sauer auf die Welt bist und du denkst, wie kann das sein, dass ausgerechnet ich so eine schlimme Diagnose habe?
1: Ja, nur wenn man damit geboren ist, heißt es ja nicht, dass man nicht unzufrieden sein darf. Mhm. Also ich hatte zwei Herz-OPs als Kind, habe 2019 einen Herzschrittmacher gekriegt, habe gedacht, okay, du musst alle 10 Jahre wechseln lassen, reicht jetzt auch mal irgendwo, ne? Mhm. Und dann war ich zur Kontrolle in Kiel nach Jahren und dann hieß es, ja, sie müssen ein neues Herz kriegen und doch, man ist schon unzufrieden an Tagen.
0: Das kann ich auf jeden Fall total verstehen und ich glaube, wir haben auf jeden Fall noch einiges an Redebedarf. Wir quatschen auf jeden Fall um 15:45 nochmal mit Tabea rund um dein neues benötigtes Herz. Danke, dass du hier bist, Tabea.

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0: mit Come and Go.
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3: Die Ukraine greift wieder die russische Millionenstadt St. Petersburg an. Dort läuft gerade ein Wirtschaftsforum. Der ukrainische Präsident Zelensky erklärte die Angriffe damit, dass jede Ungerechtigkeit gegenüber seines Landes eine gerechte Antwort erhält. Am heutigen Tag der Organspende wirbt die Ärztekammer Bremen erneut für die sogenannte Widerspruchslösung. Damit ist jeder Mensch automatisch Organspender, es sei denn, er widerspricht. Die Zahl der Spenderinnen und Spender ist nach Angaben der Kammer weiterhin zu niedrig. In Bremen und Bremerhaven beginnt heute eine Unterschriftensammlung. Die Initiative Einfach unterwegs will ein besseres Bus- und Bahnangebot sowie sichere Wege für Radfahrer und Fußgänger. Wenn genug Unterschriften zusammenkommen, können nächstes Jahr alle Wahlberechtigten in einem Volksentscheid darüber abstimmen. Und wettermäßig sieht es gerade auch gut aus. 20 Grad in Bremen und Bremerhaven. Uns scheint hier die Sonne ins Studio. Und das bleibt wohl auch heute Nachmittag so. Es könnten ein paar Wölkchen dazu kommen. Vielleicht auch ein Gewitter bei maximal 22 Grad.
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4: Bei uns im Studio sitzt gerade Tabea. Sie ist Anfang 30 und sie wartet auf ein neues Herz und braucht eine Organspende. Und alles rund um die Organspende und wie das alles so abläuft und was ihre Gefühle und ihre Gedanken dazu sind, darüber sprechen wir in einer Viertelstunde nochmal.
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0: Panthers ist das mit Illegal. Ja, mit Anfang 30 solltest du eigentlich andere Dinge planen und dich mit anderen Dingen auseinandersetzen, als auf eine Organspende zu warten, beziehungsweise auf ein Spenderherz zu warten. Tabea ist gerade mal Anfang 30 und so krank, dass sie ein neues Herz braucht. Und Tabea sitzt auch bei mir hier im Studio. Tabea, seit wann wartest du denn schon auf ein neues Herz?
1: Wir warten jetzt seit März 25.
0: Seit März 25. Und was meinst du, wie lange würde das dauern? Also ich sag mal, ist ja Luft nach oben. Man weiß ja wahrscheinlich gar nichts, oder?
1: Man weiß auch nichts.
0: Und du bist ja auch, also du hast ja schon eine Herzkrankheit, sag ich mal so. Jetzt gerade ist es so ein bisschen am Pendeln, wie du mir schon erzählt hast. Du kannst Dinge machen. Es gibt gute, es gibt schlechte Tage. Aber ich sag mal, wie lange bleibt das halt so? Weil das ist ja, man steht ja bestimmt voll unter Strom und denkt sich, ja, keine Ahnung, wie lange ich noch Dinge machen kann, bevor es mir vielleicht im Zweifel schlechter geht.
1: Ja, also das kann man nicht sagen. Also es kann sein, dass es mir morgen plötzlich mega schlecht geht und drei Tage später geht es mir wieder gut. Und es hat keiner die Glaskugel. Ja. Die Ärzte sagten Anfang des Jahres, wir sehen uns Ende des Jahres in der Klinik. Sie sind aber keine Hellseher. Also sie können es nicht sagen.
0: Das stimmt. Also es ist wirklich Wahnsinn, was für starke Ansichten du da auch drauf hast und wie du ja auch stark sein musst dafür, wie du eben gerade schon meintest. Wenn du jetzt eine Organspende bekommen würdest und du hoffentlich bald dein Spenderherz bekommst, meinst du, das würde sich irgendwie komisch anfühlen, zu wissen, dass du vielleicht mit dem Herzen von einer anderen Person rumlaufen würdest? Oder was sind deine Gedanken dazu?
1: Also am Anfang war das so ein schwieriger Gedanke, weil man von diesen Gedanken loskommen muss, da stirbt ein Mensch für die Organspende. Das stimmt aber nicht. Der Mensch stirbt so oder so. Aber die Familie oder der Mensch entscheidet, die Organe zu spenden. Also niemand stirbt in unserem Land, nur damit man ein Organ entnehmen kann. Der Mensch hat einen Unfall. Oder sonst irgendwas. Muss nicht mal die eigene Schuld sein. Der stirbt so oder so. Und aus diesem Schlimmsten für die eine Familie, das Beste für die andere Familie zu ziehen, das ist der entscheidende Schritt, über den wir reden müssen.
0: Ich sag mal, wenn du selbst vielleicht nicht herzkrank wärst und auch nicht mit einem angeborenen Herzfehler auf die Welt gekommen wärst, hättest du dich vielleicht auch mit Organspende auseinandergesetzt? Oder würdest du, also so, würdest du sagen, nee, vielleicht ist das gar nicht so Teil meiner Lebensrealität?
1: Ich glaube schon, dass wir uns damit auseinandersetzen sollten und ich habe das auch gemacht. Also selbst wenn ich ein Organ empfange, kann ich ja trotzdem Organe spenden. Also Haut und Gewebezellen und Nerven und Knochen können trotzdem gespendet werden. Und selbst ich habe einen Organspendeausweis, um genau diese Sachen zu spenden. Ich brauche sie nicht. So, warum kann nicht jemand anderes damit einen Nutzen haben? Und wenn Hauttransplantat einem Kind hilft, eine geschlossene Bauchdecke zu haben, bitte mach.
0: Ich habe wirklich, Tabea, ich habe den allergrößten Respekt vor dir, vor deinen Ansichten und ich wünsche dir wirklich, dass alles gut wird und dass du ein ganz tolles neues Herz bekommst und ganz, ganz, ganz viel Leichtigkeit in deinem Leben haben kannst.

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0: mit Mask Off. Ich sag's dir, wie es ist. Ich werd aggro, wenn es bei mir zu Hause nicht sauber ist.
1: Also so, wenn es nicht so, auch so krass geleckt sauber ist, ne? Digga, du schrubbst da die Dinger weg. Wirklich, ich kann ich eigentlich nicht mehr meine Wohnung lassen.
0: Es ist halt auch so sweet, weil du ja jetzt in meiner alten Wohnung wohnst. Als wenn wir uns einmal so Klinke in die Hand gegeben. Ja. Du hast so diese OG Bremer süße Single-Wohnung.
1: Ja, Mann.
0: Die ist richtig sweet und irgendwie, ich weiß nicht, ich fühle mich immer verbunden mit dir. Deswegen weißt
1: aber
0: du,
1: gerade ist sie Chaya-mäßig richtig krass unordentlich. Digga, da liegen Klamotten auf dem Boden.
0: Es ist eine hot mess.
1: Da ist Staub auf dem Waschbecken. Ja, mein Gott, ist aber ja auch nur mein Staub.
0: Ja, dann, na dann.
1: Also
0: ich habe gerade einen richtig krassen Move gerade. Ich bin ja mit meinem Boyfriend zusammengezogen.
1: Yes.
0: Und ich muss sagen, er macht sich richtig gut im Haushalt. Und jetzt, wo ich gerade am Arbeiten bin, die Maus ist am Schrubben.
1: Du, also ich könnte auch, wenn du willst, also Benni, komm vorbei, du kannst auch bei mir putzen. So.
0: Also gerne. Nein, Benni, mach bei uns fertig, bitte, sonst krieg ich schlechte Laune. Marisa und Jasmina, moin.

0: mit Don't Lie.
1: Ich glaube, alle Veggie-Mäuse standen in den letzten Wochen mindestens einmal vorm Tofu-Regal und es war einfach komplett empty, leer, gar nichts. Nada, niente.
2: Ich bin jetzt 5,5 Jahre vegan und das ist mir noch nie passiert. Teilweise hat man wirklich einfach verzweifelt.
1: So
2: auf der Suche.
1: So beim Klopapier geguckt. Hallo Tofu, habt ihr euch da versteckt?
2: Entschuldigung, hat hier irgendjemand den Tofu versteckt?
1: Ja, nein, und?
2: Aber es gibt jetzt eine Erklärung, warum da nämlich gehende Leere in den Regalen herrscht. Und zwar hat ein Sprecher eines Supermarkts dem ZDF davon berichtet, dass einfach rasant gestiegene, sehr hohe Nachfrage gab. Und dazu kamen dann eben noch Kapazitätsengpässe bei den Herstellern und schuss das Regal leer.
1: So, und wenn wir schon beim Thema Klopapier sind, gibt mir das richtige Corona-Vibes, ja, wo plötzlich alle so Klopapier oder Nudeln irgendwie gebunkert haben. Ja. Und jetzt auch Tofu oder was, weil die keine Kappas mehr haben zu produzieren. Das ist schon auch crazy.
2: Ich finde es auch crazy und vor allem sagt dieser Sprecher, dass es probably auch erstmal so bleibt und sich das alles erst frühestens Ende des Jahres wieder normalisieren wird.
1: Ende des Jahres,
2: bis Ende des Jahres kein Tofu oder was? Naja, also leider wird es wohl erstmal so bleiben, weil die wohl auch nicht einfach mehr produzieren können, hat jetzt ein Hersteller gesagt. Die sind nämlich schon an der Kapazitätsgrenze beim Produzieren. Und um dann eben noch mehr zu produzieren zu können, bräuchte es einfach mehr Zeit. Aber eigentlich muss man ja sagen, es ist ja was Gutes, dass Leute mehr Tofu essen und so auf Veggie zurückgreifen. Deswegen ist okay, nehmt euch den Tofu, ist okay.
1: Dann gehst du gerne den ganzen Tag im Klopapier. Ich habe so viel Klopapier im
2: Ich gehe beim Klopapier auf Suche.
1: Das Tofu. Ich meine, es ist ja auch gut, ne? Schön auf Fleischalternative umsteigen und
2: einfach mal was probieren.
1: Im Notfall gibt es ja auch noch andere Veggie-Alternativen.
2: So.

das nichts für dich ist, dann vielleicht das hier. Ach, da wird er direkt wieder mein Baddie-Button gedrückt. Heute könnt ihr nämlich eine Stunde nur zu Bad Bunny zum Booty-Shaken kommen. Wo? Beim Summer Sounds hier in Bremen in den Neustadt's Wallanlagen. Wann? Heute, Preis for free, Hinder auf jeden Fall. So, und wenn ihr dann mit der Stunde Booty Shaken durch seid zu The One and Only Bad Bunny, dann habt ihr auf jeden Fall ein fettes Drum and Bass Rave mit am Start. Dabei sind zum Beispiel Simbel, Anka und Moonedict, Ikenji und Genso und auch Stunny, The One and Only Stunner. Es ist doch, das klingt doch nach einem richtig, richtig geilen Samstag. Und vor allem ist es Open Air und for free hier in Bremen. Und damit wir euch nicht nur auf Bad Bunny einstimmen, sondern auch ein bisschen auf Raven, sind das Sammy Virgie und Skepta mit Cops and Robbers.

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0: Calvin Harris und Jazzy sind das. Mit Satisfy.
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0: Und das hat Marisa um kurz nach 2:30.
2: Die Ukraine greift wieder die russische Millionenstadt St. Petersburg an. Dort läuft gerade ein Wirtschaftsforum. Der ukrainische Präsident Zelensky erklärte die Angriffe damit, dass jede Ungerechtigkeit gegenüber seines Landes eine gerechte Antwort erhält. Am heutigen Tag der Organspende wirbt die Ärztekammer Bremen erneut für die sogenannte Widerspruchslösung. Damit ist jeder Mensch automatisch Organspender, es sei denn, er widerspricht. Die Zahl der Spenderinnen und Spender ist nach Angaben der Kammer weiterhin zu niedrig. In Bremen und Bremerhaven beginnt heute eine Unterschriftensammlung. Die Initiative Einfach unterwegs will ein besseres Bus- und Bahnangebot sowie sichere Wege für Radfahrer und Fußgänger. Wenn genug Unterschriften zusammenkommen, können nächstes Jahr alle Wahlberechtigten in einem Volksentscheid darüber abstimmen. Und das Wetter, wir haben 20 Grad in Bremen und Bremerhaven. Es gibt einen Mix aus Sonne und Wolken und kann auch wieder zu Gewittern kommen heute Nachmittag bei maximal 22 Grad.
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3: Was ist das most random Besteck, womit du meinen Joghurt gegessen hast?
2: Ich glaube, das most random ist, dass ich einfach so Joghurt, ich habe es mal getrunken dann einfach, weil ich kein Besteck hatte.
3: Aber wenn du keinen Joghurt hattest oder keinen Bock hattest aufzustehen?
2: Mit den Fingern?
3: Das ehrenlos. Bah, das ist schon auch low-key ein bisschen eklig. Ich sitze hier nämlich gerade und wollte mir so einen richtig sweeten High-Protein-Joghurt gönnen und hatte nur ein Messer hier liegen.
2: Und, boah, das ist gefährlich.
3: Ja, aber ich hatte keinen Bock aufzustehen. Und
2: Digga, der Bruder von einer Freundin von mir hat sich mal komplett Zunge aufgeschnitten damit. Mach das mal nicht, ja? Ich hol dir Löffel.
3: Franny hat mir gerade schon eingeholt.
2: Sehr gut.
3: Bis zu spät, Marisa.
2: Entschuldigung.
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0: Und DJ Snake sind das. Mit Worship. Was ist für dich so der Inbegriff-Sound von Ich bin richtig ein Frechdachs?
1: Oh.
0: Boah. Mach mal nach. Was? Warte, das ist für dich der Sound von
1: Ich bin sehr frech.
0: Auf jeden Fall richtig schnell, richtig laut und viel Beat. Boah, für mich ist das hier auf jeden Fall ein richtiger Frechdachs-Sound. Achte auf die Flöte.
1: Ach so. So, nein, das ist so Gaukler.
0: Ich finde das aber so geil, dass YC dieses Flöten-Sample mit in seinen neuen Track reingenommen hat. Cutis ist das von YC. Also der macht ja quasi deutschen Trap, aber da diesen Flöten-Sound.
1: Aber Trap passt doch gut zu meinem viel Beat. Da ist, weißt du?
0: Okay, guck mal, das ist eigentlich schon eine super Kombi. Ich sage, der Inbegriff-Sound von Ich bin frech ist so eine Flöte, wie aus diesem Track hier. Und du sagst, der Inbegriff-Sound von Ich bin frech ist, kannst du bitte noch einmal nachmachen? So, und wenn man das zusammenpackt, dann kommt da Cut It von Young C bei raus. Den gönnen wir euch jetzt auch nochmal ganz von vorne. Haben wir jetzt auch hier für euch.
2: 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Mit Casa Azul und Tequila in Sech.

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0: Medusa und Becky Hill und Goodbyes to Dust mit Lose Control.
1: Marisa, ich brauche mal ganz kurz aus gegebenen Anlass deine Einschätzung. Und zwar, wenn du bei einer Freundin zu Hause auf dem Balkon chillst, mit euren Partnern zusammen.
2: Wir schon lachen von der Seite.
1: Ja, genau. Und es stinkt die ganze Zeit. Würdest du einfach instant davon ausgehen, dass deine Freundin gefurzt hätte?
2: Ja,
1: oder würdest du fragen, warum es stinkt? Auf dem Balkon.
2: Boah. Es stinkt, aber stinkt es nach Furz oder stinkt es einfach?
0: Es stinkt nach Furz.
2: Ja, dann würde ich schon sagen so, Digga, komm. Kannst ruhig sagen, wenn du gefurzt hast.
1: So, sollen wir jetzt mal aufklären, wie es war? Franny, ihr wart zu zweit bei uns zu Hause, mit unserer, also quasi du und dein Boy wart bei meinem Boy und mir zu Hause.
2: Ach, ihr wart zu viert, dann hätte ich es auf den Typ geschoben.
0: Nee, ja, aber guck mal, wir saßen in einer Reihe. Yassi saß zwischen mir und meinem Boy. Und dann stinkt es unnormal die ganze Zeit. Und mein Boy und ich gucken uns auch die ganze Zeit an, so von wegen, das kommt von ihr, ne? Ja, wissen es nicht. So halt.
1: Und ich hab
0: gar
1: nichts gecheckt.
0: Und dann, ich sag aber die ganze Zeit nichts, weil ich mir denke, voll asozial jetzt vor allem zu sagen, so Mädchen, furze hier die ganze Zeit oder was? Und dann ist er aber irgendwann geplatzt, also mein Boy, und sagt so zu Yassi so, Digga, hör mal auf zu furzen, hier stinkt nonstop.
1: So, und jetzt kommt der Plot-Twist an der ganzen Geschichte. Ich hab einen Tag vorher...
2: Es war eigentlich dein Boy.
1: Nee, hätte sein können, aber diesmal tatsächlich nicht. Ich habe einen Tag vorher den ganzen Balkon mit Blümchen bepflanzt und die Blumenerde, also ich weiß nicht, ob das schon mal
2: Dünger.
1: Blumenerde,
2: oh, ja, das
1: Dünger
2: stinkt.
1: Und Blumenerde
0: oh,
1: zusammen,
0: so gestunken.
1: Das stinkt, ist
0: ja. Und das Ding ist aber, als sie dann gesagt hat, so, ja, nein, das war ich nicht, das waren die Blumen. Wir so, ja, komm, ist egal, ne? So, jeder muss, ist nicht schlimm. Und am nächsten Tag war ich wieder bei ihr, dann saß ich alleine draußen, es hat genauso gestunken und da habe ich ihr geglaubt. Ich so, okay, sie hat doch nicht den ganzen Tag gestern gefunden.
1: Soll ich dir was sagen, wenn es auch gestunken hat, wenn du da alleine gesessen hast, vielleicht hast du ja einfach die ganze Zeit gebläht.
0: Ich habe deine Legacy weitergetragen.
1: So, und deswegen übernimmst du jetzt auch
0: genau,
1: hier.
0: Genau, und deswegen trage ich deine Legacy jetzt im wahrsten Sinne des Wortes weiter. Ab 14 Uhr bin ich am Start und du gehst nach Hause, Feierabend, Yassi, sei dir gegönnt, mein Schatz, mit Düsenantrieb nach Hause, ne?
2: Aber bitte ohne Pupsen.
1: Gut, dass ihr Studiofenster hier habt.

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0: Ihr süßen Hallo.
1: Wir sind
0: Bremen Next. Wir sind ja nicht so die Größten, Marisa, ne? Also so knapp 1,60 sind wir beide, oder?
2: Nein, ich bin 1,70 groß.
0: Laber,
2: ich bin überdurchschnittlich groß.
0: Oh mein Gott, ich dachte irgendwie, wir sind gleich groß.
2: Also egal, ich bin in deinem Team friendly, komm, nimm mich mit.
0: Das Ding ist, dass Schlaghosen ja mittlerweile wieder in sind und ich trage auch immer Schlaghosen. Das Ding ist aber, dadurch, dass halt meine Beine kürzer sind, so hängt die Scheiße aber immer über dem Boden.
2: Ja.
0: Das heißt, bei so einem Wetter wie jetzt, wo eigentlich es warm ist und du halt irgendwie eine normale Hose anziehst, aber dann hast du diese Schlaghose und dann fängt es an zu regnen und dann sifft das alles, dein ganzes Bein.
2: Digga,
0: hoch.
2: Sobald es anfängt zu regnen, auch bei Baggy Jeans und so, du musst Socken darunter haben, wo du die Hose reinstecken kannst.
0: I
2: und dann
0: hate
2: siehst
0: it.
2: Du zwar draußen scheiße aus, aber wenn du dann wieder drin bist, dann ist wenigstens nicht, wenn nicht deine Socken nass und du läufst so dein Bein auch so, ist auch so.
0: Ja, das ist das. Also Schlaghosen sind irgendwie nichts für kleine Menschen.

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Dort ist so elektronische Musik das Beste, das pusht einen so, es gibt so Vibes, so Musik, die ich sonst nicht höre, höre ich dann meistens im Gym. Also so elektronische Musik, sowas höre ich jetzt nicht privat, höre ich eher so Bad Bunny und so, aber bei Bad Bunny will ich dann tanzen und das ist nicht gut beim Sport. Bei so einem Track denke ich mir so, Laufmädchen, schwitz, work hard, bitch, weißt du? Und dann dieser Beat Drop gleich, geil, und dann nochmal richtig anziehen. Das ist geil. Und es ist ja auch kein stumpfer Beat, sondern auch noch was, was man kennt, wo man innerlich mitsingt, weil Like a Prayer ist ja schon uralt. 1989 kam der raus von Madonna. Aber immer noch ein Banger und ich feiere das, dass diese alten Banger immer wieder reloaded werden, Remixes rauskommen, gesampled werden und so weiter. Macht Spaß, dann hören wir irgendwie auch die Musik von unseren Eltern. Das ist Like a Prayer.

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0: 2 bei Next und heute hatten wir einfach in unserem Innenhof Free Reality TV.
1: Überleg, schicken wir uns mal.
2: Du magst seine Ringe mit dem Finger. Ich hätte das niemals gedacht.
3: Damit habt ihr Temptation Island VIP nicht bestanden.
0: Also es war jetzt nicht direkt Temptation Island VIP, aber es war halt unnormal Drama. Wir haben so einen Balkon hingerichtet zu so einem Innenhof, wo halt alle Balkone von der ganzen Nachbarschaft
4: Und da hat sich jemand fett gestritten.
0: Und da haben sich Leute so übelst laut gestritten. Die haben so richtig rumgeschrien und das war so lustig, weil wir waren am Frühstücken und auf einmal fängt es an, wir haben Fenster auf, wir gehen so raus, gucken und die ganze Nachbarschaft steht auch auf den Balkon.
4: Und ihr hört so pss, pss, pss.
0: Wir gucken uns so alle gegenseitig untereinander an und sind so ein auf Undercover so, ja, der eine gießt Blumen, der andere der andere macht irgendwas und zufällig ist die ganze Nachbarschaft auf einmal auf dem Balkon und hört zu, was da abgeht. Das Ding ist, ich konnte gar nicht checken, worum es ging, aber der hat übelst laut gestritten. Irgendwann bin ich auch reingegangen, weil ich dachte so, es ist so peinlich, so unangenehm. Aber ja, Digga, wenn du dich auf deinem Balkon streitest, warum gehst du zum Streiten auch noch raus? Ist doch klar, dass wir alle kommen und Popcorn fressen, oder?
4: Ja, true.
0: Also,
4: das ist auch selber schuld.

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0: Kelani, 14:31.
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0: Das hat Marisa.
2: Trotz vereinbarter Waffenruhe haben sich die USA und der Iran erneut gegenseitig angegriffen. Auch im Südlibanon gibt es wieder Attacken. Dort kämpfen das israelische Militär und die pro-iranische Miliz der Hisbollah gegeneinander. Im niedersächsischen Brakel ist am Nachmittag eine Kundgebung gegen die mögliche Weservertiefung geplant. Den Umweltschützern und Schützerinnen geht es um die Folgen für die Region. In Brakel sind sie auch deshalb, weil dort Soja und Palmöl umgeschlagen werden. Für den Anbau wird oft Regenwald zerstört. In der Bremer Bahnhofsvorstadt hat ein 25-Jähriger in einem Fitnessstudio 15 Menschen leicht mit Pfefferspray verletzt. Laut Polizei soll er sich mit seiner Ex gestritten haben. Er wollte ihr ins Gesicht sprühen, sie drehte sich aber weg. Der 25-Jährige flüchtete, die Polizei schnappte ihn aber kurz darauf. Und das Wetter, wir haben 20 Grad in Bremen und Bremerhaven. Heute Nachmittag gibt es einen Mix aus Sonne und Wolken und kann auch wieder gewittern bei maximal 22 Grad.
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3: Das ist, glaube ich, das Krasseste, was ich in meinem Leben bisher gemacht habe. Und zwar habe ich mir gestern Abend Tickets für sie hier einfach geholt. Für Shakira. Das ist so crazy.
4: Und zwar, ich sehe dich da so
3: nicht tanzen,
4: Digga.
3: Ey, diese Frau ist einfach mein Kindheitsidol. Ich habe sie rauf und runter gehört als Kind und jetzt immer noch. Wie kann diese Frau immer noch so aussehen wie früher?
4: Ja, so, ist insane. Die ist einfach nicht gealtert.
3: Die geht auf die 50 zu und sieht aus wie
4: 30, Digga.
3: Das ist crazy. Und mein Freund und ich haben gestern uns so in WM-Feeling gebracht, haben Die Die geguckt, diesen WM-Song mit Burna Boy und so und waren so, Digga, wie kann das sein, dass wir diese Frau noch nie gesehen haben live. Das ist ein Lebenstraum. Den haben wir gestern geguckt. Die ist einfach in Madrid.
4: Digga, make your dreams come true, Franny.
3: Und wir so geil. Okay, scheiße. Egal, wie viel. Wir machen das jetzt. Und dann haben wir einfach gebucht.
4: Ja, das ich freue mich so für
3: insane.
4: Dich.
3: Insane. Shakira auch noch dieses Jahr.
4: Ich will Videos
3: Jahr
4: bekommen, Franny. Wenn du da bist,
3: WM.
4: Ich will Videos sehen.
3: Junge, diese Frau.

Hier bei Next. Leute, packt eure Mini-Röcke raus, nehmt euren besten Freund oder vielleicht sogar euer Date und gönnt euch. Ohohoho, weil ihr hört, es wird geshaked. Zu den unterschiedlichsten Sachen. Und zwar zu Stunna, Genzo, Ikenji und Different. Die sind nämlich heute alle am Start beim Summer Sounds in der Neustadt hier in Bremen. Und wir wären ja nicht Next, wenn wir nicht selber eine geile Stage stellen würden mit geiler Musik, die ihr gerade gehört habt. Und zwar übernehmen wir die Campusbühne in den Neustadtwallanlagen. Deswegen, falls ihr Bock habt rumzukommen, dann kommt gerne. Wir übernehmen da ab 19 Uhr und ist ja vielleicht auch ein bisschen romantisch, sage ich mal. Vielleicht erst Picknick oder so auf den Wiesen da, dann später Rave. Gönnt euch auf jeden Fall. 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

0: Without you, the Kid Leroy. Und in Deutschland gibt's einfach zu viele Kartoffeln. Also bei den Landwirten, zum Beispiel im Landkreis Diepholz, ist das auch der Fall. Das bedeutet ganz schön viel Arbeit, weil mit der Ernte ist es ja nicht getan. Die Dinger müssen auch noch in einer Kartoffelwaschanlage gesäubert werden. Ich wusste nicht mal, dass es sowas gibt. Und Yassi aus dem Next-Team war bei Nils. Der hat nämlich sehr viel Arbeit gerade und hat einen Hof in Barnsdorf. Und hat ihr mal gezeigt, was das alles für ihn bedeutet.
1: Raus aus dem Lager, rein in die Waschanlage. Es ist wirklich crazy. Es ist eine Kartoffelwaschanlage. Ihr müsst euch das so vorstellen, dass hier ganz lange Bänder sind und da halt die Kartoffeln rüberrollen. Und hier werden die halt gesäubert und auch diese kleinen Dingsi-Bumsis, diese weißen Strolche, die man nicht an der Kartoffel haben will, ihr wisst, was ich meine, werden halt hier entfernt und sortiert. Nils, was passiert jetzt mit den Kartoffeln, nachdem die gewaschen und gesäubert wurden?
2: Ja, sie werden jetzt auf einen unserer LKWs verladen und machen sich dann eigentlich auf den Weg direkt zur Biogasanlage.
1: Wie viel Geld bekommt ihr für ein Laster Kartoffeln?
2: Aktuell für die Kartoffeln, die wir uns eben angeguckt haben, für die Biogasanlage, kriegen wir aktuell für einen LKW 25.000 Kilo, also 25 Tonnen, 500 Euro.
1: Das ist nicht sehr viel.
2: Zum Beispiel als Vergleich, vor 2 Jahren haben wir für den LKW zwischen 6.000 und 8.000 Euro bekommen, jetzt 500 Euro. Ja. Aber ich denke, man muss es nehmen. Wir hatten 2 gute Jahre, man muss Rücklagen bilden und das ist... Ja, das Geschäft der Landwirtschaft.
1: Ich finde es auf jeden Fall crazy, wie viel Arbeit dahinter steckt. Wenn man das hier sich alles einmal nochmal angeguckt hat, wie lange die Landwirte überhaupt arbeiten müssen. Also ich habe da wirklich den allergrößten Respekt vor.
0: Ja, also Shoutout an alle arbeitenden Kolleginnen auf dem Land.

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Friend für euch im Start, hello. Und ich glaube, das ist richtig geil, wenn man von etwas unnormal Fan ist und so eine richtige Community dann um sich herum auch hat, wie das bei den BTS-Fans ist. Also das ist ja nicht nur Fandom, was sie da haben, sondern das ist ja gefühlt Next Level, wenn ich Annie hier aus unserem Next Team immer höre, die auch in diesem BTS-Film ist. Das ist ja lebenseinnehmend auch, diese ganzen Berichte sich anzugucken, die ganzen Hintergrundinfos, die ganzen Vorab-Konzert-Views und was weiß ich nicht was. Also da gibt's so viel zu gucken drumherum, nicht nur sozusagen die Auftritte. Und ja, jetzt kommen sie ja auch zurück, beziehungsweise sind ja auf ihrer großen Comeback-Welttournee. Die waren ja ein paar Jahre raus, weil die ja auch ihren Militärdienst ableisten mussten. Und sie kommen ja auch nach München dieses Jahr im Juli und touren aber auch London, Brüssel, Madrid, Paris und so weiter. Und ich glaube, das ist so krass für die Leute, die Fans. Und das ist ja wirklich, das sind ja Millionen Leute weltweit. Also so ein Hype hat diese Band ausgelöst, das ist nicht normal. Und ich bin gar nicht Fan von denen, das ist auch gar nicht meine Musik, aber irgendwie finde ich es so faszinierend, dass man so darin aufgehen kann, etwas so krass zu feiern und diesem Fandom sich irgendwie zu verlieren. Deswegen hier, das geht raus an unsere BTS-Fans, das ist Swim.

0: UFO, Jesus. Und wir hatten heute hier bei Next krassen Besuch, und zwar von Tabea, die war bei uns. Sie ist Anfang 30 und hat seit ihrer Geburt einen Herzfehler. Seit 15 Monaten weiß sie also, okay, ich brauche ein neues Herz, aber bisher hat sich kein passender Spender gefunden. Das hoffen wir natürlich, dass sich das ändert. Aber wir wollten auch von ihr wissen, wie ist das überhaupt, sich vorzustellen, mit dem Herz eines anderen Menschen irgendwie dann zu leben?
1: Also am Anfang war das so ein schwieriger Gedanke, weil man von diesen Gedanken loskommen muss, da stirbt ein Mensch für die Organspende. Das stimmt aber nicht, der Mensch stirbt so oder so. Aber die Familie oder der Mensch entscheidet, die Organe zu spenden. Also niemand stirbt in unserem Land, nur damit man ein Organ entnehmen kann. Der Mensch hat einen Unfall oder sonst irgendwas. Muss nicht mal die eigene Schuld sein. Der stirbt so oder so. Und aus diesem Schlimmsten für die eine Familie das Beste für die andere Familie zu ziehen, das ist der entscheidende Schritt, über den wir reden müssen.
0: Ja, das ist total krass. Auch eine krasse Entscheidung, die man dann im Zweifelsfall trifft. Aber deswegen findet sie es auch wichtig, einfach, dass wir generell darüber reden.
1: Ich glaube schon, dass wir uns damit auseinandersetzen sollten. Und ich habe das auch gemacht. Also selbst wenn ich ein Organ empfange, kann ich ja trotzdem Organe spenden. Also Haut und Gewebezellen und Nerven und Knochen können trotzdem gespendet werden. Und selbst ich habe einen Organspendeausweis, um genau diese Sachen zu spenden. Ich brauche sie nicht. Warum kann nicht jemand anderes damit einen Nutzen haben? Und wenn Hauttransplantat einem Kind hilft, eine geschlossene Bauchdecke zu haben, bitte mach.
0: Ja klar, und wenn ihr genauso wie Tabea eure Organe spenden möchtet, dann könnt ihr euch registrieren mit Online-Perso auf organspenderegister.de oder ihr bestellt euch einfach easy einen Organspendeausweis for free direkt zu euch nach Hause. 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

0: Bäumen. Auf den Wiesen ist heute auch Party angesagt, und zwar in den Neustadtswallanlagen. Summer Sound steht an, habt ihr wahrscheinlich schon mitbekommen. Und wir übernehmen da heute die Campusbühne ab 19 Uhr. Stanny hier aus dem Next Team ist auch mit am Start, macht einen Rave draus, deswegen erzähl mal.
1: Also Genzo und ich sind dabei, iKenji ist mit dabei, Different ist mit dabei, und diesmal holen wir uns auch noch Support von ein bisschen weiter weg. Aus Hannover kommen Anker und Moon Addict, die spielen so ein Back-to-Back-Set am Anfang, und das wird losgehen mit so UK Garage und dann so den Übergang zu Drum & Bass hin machen. Also erstmal, wir fangen smooth an und dann am Ende eben der gewohnte Abriss für die Drum & Bass Family.
0: Nice, Leute. Also 19 Uhr geht's los beim Summer Sounds auf der Campusbühne. Wir übernehmen dann da for free und draußen, und das Ganze geht dann bis 0 Uhr.

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0: unterwegs und dann läuft dieser Song. Also geil, Leak It Flow ist das.
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0: Und die News hat Marisa für euch.
2: Trotz vereinbarter Waffenruhe haben sich die USA und der Iran erneut gegenseitig angegriffen. Auch im Südlibanon gibt es wieder Attacken. Dort kämpfen das israelische Militär und die pro-iranische Miliz der Hisbollah gegeneinander. Im niedersächsischen Brakel ist am Nachmittag eine Kundgebung gegen die mögliche Weservertiefung geplant. Den Umweltschützern und Schützerinnen geht es um die Folgen für die Region. In Brakel sind sie auch deshalb, weil dort Soja und Palmöl umgeschlagen werden. Für den Anbau wird oft Regenwald zerstört. In der Bremer Bahnhofsvorstadt hat ein 25-Jähriger in einem Fitnessstudio 15 Menschen leicht mit Pfefferspray verletzt. Laut Polizei soll er sich mit seiner Ex gestritten haben. Er wollte ihr ins Gesicht sprühen, sie drehte sich aber weg. Der 25-Jährige flüchtete daraufhin. Die Polizei schnappte ihn kurz darauf. Und das Wetter, wir haben 21 Grad in Bremen und Bremerhaven, 20 Grad in Oldenburg. Heute Abend kommen immer mehr Wolken mit wenig Sonne und auch kurze Gewitter könnten dabei sein bei maximal 19 Grad.
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3: Ich finde das auch richtig schwer, bei diesem Wetter die richtigen Schuhe zu finden, die man anzieht.
0: Generell die richtigen Klamotten.
3: Ja,
0: das ist alles anstrengend.
3: Auch jetzt heute beim Summer Sounds, weil du bist ja auf der Wiese am Dancen dann. Wenn wir auch die Campusbühne heute Abend übernehmen ab 19 Uhr, dann kommt gerne rum. Wie gesagt, Drum and Bass ist da angesagt. Aber so, was ziehe ich jetzt für Schuhe an? Weil meine weißen Sneaker will ich jetzt nicht unbedingt anziehen, weil wahrscheinlich wird es irgendwann matschig.
0: Eigentlich auf Festivals immer irgendwelche Schuhe anziehen, die dreckig werden können.
3: Auch das gleiche oder immer bei Priminale.
0: Ja, aber das sieht scheiße aus.
3: Ja, egal, dann darfst du nur Fotos machen von über den Schuhen nach oben.
0: Und ich kann in Gummistiefeln nicht tanzen.
3: Ja,
0: dann doch die weißen Sneaker.
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0: ist. Und ich bin ja dafür, dass man Dinge nochmal neu interpretiert, irgendwie sampled, Remixes, wie auch immer. Und das hat Jazik hier in dem nächsten Track auch gemacht, soweit so gut. Aber der Titel, Junge, willst du mich verarschen? Klatsch das, heißt der nächste Track. Weißt du, worum es geht?
1: Um Smack That.
0: Ja!
1: Oh, aber nee, Junge, das ist was, nein, das ist was, das ja, will man nicht auf Deutsch lesen.
0: Das ist so unsexy. Und ja, das Ding ist, er hat halt komplett die Melodie übernommen. Auch die Hook ist auch, er singt auch Smack That. So, er,
1: oh,
0: sagt zum Glück,
1: Digga, ja,
0: er sagt zum Glück nicht Klatsch das.
1: Obwohl, eigentlich hätte er durchziehen müssen. Eigentlich hätte er singen müssen.
0: Nein,
1: Klatsch das.
0: Nein, aber ich bin so, please, bro, no. German is not that sexy. Das kannst du nicht bringen.

0: nicht. Also, wenn der UV-Index richtig hoch ist, dann am besten die Sonne meiden und eincremen. Das hat zum Beispiel meine Mama immer zu mir gesagt. Aber jetzt nutzen das gerade super viele, sehe ich auch auf TikTok, irgendwie so einen UV-Index, einen hohen UV-Index, um sich zu bräunen. Marisa aus Nexim, warum?
1: Naja, kurz gesagt, weil du dann auch tatsächlich schneller braun wirst. Meine For You ist damit auch tatsächlich ziemlich voll jetzt schon. UV-Index ist hoch, haut euch in die Sonne, sagen diese Girlies dann immer. Ich meine, ich bin ja selbst, du siehst es, komplett weiß, also wirklich weiß wie die Wand. Deswegen mache ich das nicht. Bei mir kommt dann nämlich einfach nur Sonnenbrand, wenn ich mich bei hohem UV-Index draußen bewege und auf gar keinen Fall bräune.
0: Und viele hauen sich ja aber trotzdem voll in die Sonne, auch wenn sie irgendwie whitey, whitey, white sind. Mhm. Und das ist gar nicht mal so geil, ne?
1: Nee, also es gibt da auch wirklich einen Trend hinzu, zeigt jetzt auch eine Umfrage der dänischen Krebsgesellschaft. Immer mehr junge Menschen nutzen also einfach die Warnungen sogar vor zu hohem UV-Index, um dadurch dann richtig braun zu werden.
0: Okay, also schön gebräunt sein, irgendwie dann ist auch nicht alles. Vor allem, wenn es dann auf so vielen Ebenen dann dumm ist, weil es sich später irgendwie dann in den Arsch beißt. Ich klinge wie meine Mama, aber es ist so ein bisschen...
1: Ja, also ich check schon, so dieser Sommerglow zu haben, kann geil sein, aber... Es ist trotzdem auch einfach saugefährlich und gesundheitsschädlich. Der UV-Index ist ja von der Weltgesundheitsorganisation definiert und ist in Maß dafür, wie stark die Sonne die Haut schädigen kann. Und wenn halt zum Beispiel in der Wetter-App von einem sehr hohen Index gewarnt wird, dann ist das halt richtig scheiße für deine Haut, wenn du dich da draußen bewegst und dann auch noch ohne Sonnencreme oder so.
0: Okay, und trotzdem gehen ja laut dieser Umfrage Leute jetzt extra für diesen UV-Index nach draußen, um dann ihre Haut zu verbrutzeln.
1: Ja,
0: ne?
1: Genau so ist das. Und danach nutzen eben mehr als die Hälfte der Befragten den hohen Index ganz gezielt zum Bräunen. Vor allem halt Frauen machen das am häufigsten und das kann langfristig wirklich krass Folgen haben. Laut Bundesamt für Strahlenschutz ist UV-Strahlung die Hauptursache für Hautkrebs. In den letzten 20 Jahren haben sich die Zahlen von Menschen mit Hautkrebs übrigens auch fast verdoppelt.
0: Das ist echt kacke. Also ich verstehe Summerglow-Girlies und wahrscheinlich auch einige Männer, aber ob es das wert ist, I doubt it. Oh!

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0: Alter, alle haten immer in Bremen und Bremerhaven, geht nichts, tot alles hier. Ja, von wegen, heute ist Summer Sounds in den Neustadtwallanlagen und in Bremerhaven ist das Summer Beach Vibes Festival.
1: Also heute geht was.
0: Geil. Also heute geht was. Was genau da vielleicht überall noch abgeht, wie viele Leute schon am Start sind, welche Musik vor allem gespielt wird und ob ihr noch hingehen könnt, das klärt.

niemand schafft das, ein Hundebellen nicht cringe klingen zu lassen, außer SSIO. Also ich glaube, jeder, der bellt in seinem Song, klingt irgendwie unangenehm, unangebracht. Ich weiß es nicht, aber SSIO hat es geschafft, es ist nicht cringe bei ihm. Alles oder nichts ist das. Und das ist hier Peru, Friend für euch im Start. Hello!

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0: DJ Khaled. Und eine süße Chaya, die dir eine Bombe zieht, wenn du frech bist. Diese Vibes gibt uns Bad Moms Jay mit Hello Kitty.
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0: Ich liebe diese Attitude, weil ihr habt es gerade gehört, sie hat da gesagt, alles rosa, alles pink, Hello Kitty, doch wenn irgendjemand nerven will, dann fick ihn. Und ich sag's euch, diese kleinen Chayas, 1,50 groß, ne? Das sind die größten Assis. Ich weiß, wovon ich spreche, wir können richtig austeilen, wenn es drauf ankommt und man wird immer unterschätzt und das ist aber irgendwie das Geilste. Und generell ist der Text auch einfach entertaining, weil später in der Line heißt es dann auch noch 50 Cent im Späti, Yum Yum Nudeln, Wasserkocher. Und das ist einfach so random, aber ja, das ist ein Vibe. So, du hast nicht viel Geld dabei, du hast irgendwie noch Bock, irgendwas zu fetzen, dann gönnst du dir diese dreckigen Yum-Yum-Nudeln für 50 Cent. Muss auch teilweise gar nicht im Wasserkocher aufgelöst werden, sondern einfach trocken sind die ja auch ein Vibe. Also, ich feiere es. Hello Kitty von Bad Moms Jay ist es.
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0: Got Me Started, Troye Sivan. Hier 16:31.
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0: Das ist Marisa.
2: Heute Morgen hat sich ein 16-Jähriger bei der Bremer Polizei gestellt. Er könnte nach Angaben der Polizei für den Tod eines 25-Jährigen verantwortlich sein. Der Mann lag am Dienstagabend bewusstlos und mit einer Kopfverletzung an einer Haltestelle in der Bremer Bahnhofsvorstadt. Er starb trotz Notoperation im Krankenhaus. Der Bundestag soll in diesem Jahr auf seine Sommerpause verzichten. Das hat der Verband der Familienunternehmer in einem Brief an die Abgeordneten gefordert. Stattdessen sollen sie Reformen verabschieden, etwa zu Steuern sowie zur Renten- und Pflegeversicherung. Mehr als 100.000 Menschen haben am heutigen Tag der Bundeswehr Standorte von Heer, Luftwaffe und Marine besucht. Im Landkreis Cuxhaven macht der Marinefliegerstützpunkt Nordholz mit. Verteidigungsminister Pistorius warb für einen stärkeren Zusammenhalt von Gesellschaft und der Bundeswehr. Und das Wetter, wir haben 21 Grad in Bremen und Bremerhaven. Heute Abend kommen immer mehr Wolken mit wenig Sonne und auch kurze Gewitter könnten dabei sein. Und auch morgen wird es wieder wolkig und regnerisch bei maximal 19 Grad.
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0: Hast du schon den neuen Track von Ariana Grande gehört? Hate That I Made You Love Me?
2: Ja, er ist all over my TikTok und ich lieb's irgendwie, weil
0: ja?
2: es ist so eine Pop-Era wieder back. Und
0: yeah.
2: Es ist geil einfach.
0: Ich habe aber auch das Gefühl, dass die einen feiern es voll und sind so, oh my God, she's so soft,
2: aha,
0: und sie ist so back. Und andere sind so, Alter, das klingt so nach AI. Also so ein,
2: oha, echt? Das habe ich noch gar nicht mitbekommen.
0: Ja, im Sinne von, das ist so profillos, also so nichts aussagend poppig. Und ich kann das nicht so richtig unterschreiben, weil ich auch finde, dass sie da sich, glaube ich, mehr entblößt hat, emotional, weil sie sagt ja, hate that I made you love me. Und meine Theorie ist so ein bisschen, dass sie vielleicht die Öffentlichkeit damit meint. Weil sie sagt nämlich, ich hasse das, dass ich dich dazu gebracht habe, mich zu lieben, weil du eine Version von mir liebst, die ich eigentlich gar nicht sein möchte.
2: Und weißt du, was auch was ist? Die Leute werden Popmusik immer haten. Es gibt immer Hater von Popmusik. Man kann es nicht allen recht machen.
0: Sowieso. Das ist sie hier, Ariana Grande, mit Hate That I Made You Love Me.

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1: Dochi, Slang hier mit Denial is a River. Und Bremerhaven kocht nicht oft, aber wenn gekocht wird, habe ich das Gefühl, gibt's direkt eine dicke Mahlzeit. Und die kriegen wir heute auch beim Summer Beach Vibes Festival vor Ort. Booty Shaking Deluxe zu Dancehall, Afrobeats, R&B. Next Reporter Nils ist mit am Start. Erzähl mal, ist dein Booty auch schon am Shaken?
2: Ja, also mein Booty, sag mal, shake gerade so im Anfangsstadium. Wir werden gleich noch ein bisschen vorne vor die Bühne gehen. Es ist, man braucht ein bisschen Vorstellungsvermögen. Sagen wir mal, es ist ja Bremerhaven, es sind um die 20 Grad, ist wechselhaft bewölkt, aber ein bisschen mehr kann man von norddeutschem Sommer halt auch eh nicht so richtig erwarten. Hier ballert ja so Dancehall-Mucke aus den Lautsprechern und ich glaube, man braucht einfach das richtige Mindset. Ey, wir sind hier in Spaden und halt nicht in Jamaika, aber es ist das Nächste, was man in der Nähe von Bremerhaven daran bekommen kann. Und das war wahrscheinlich auch die Idee, die sich Nasif quasi gedacht hat. Er wollte einfach mal sowas auf die Bühne bringen. Nasif, ihr macht das jetzt, glaube ich, zum zweiten Jahr.
3: Genau,
2: was, richtig. Was wollt ihr erreichen? Für wen ist das?
3: Ja, wir wollen natürlich den Mehrwert in dieser Region Bremerhaven, Spaden und um zu steigern und den Leuten auch was Cooles anbieten und sagen, wir schließen diese Nische. Es gibt solche Veranstaltungen in dieser Richtung hier in der Region nicht ganz so viel und wir schließen diese Nische und machen halt Reggaeton, Dancehall, Basshall und es kommt auch ziemlich gut an. Wir sind am Anfang, es wächst und es wächst und es wird immer, immer besser.
2: Und dabei steht auch Philipp. Philipp ist einfach Gast heute. So, was erwartest du? Wie alt bist du? Bist du 16?
4: Ja, genau, ich bin 16.
2: Und wenn man jetzt eine Party in Bremerhaven quasi besucht, was muss eine Party haben?
4: Ja klar, Stimmung, Musik, viele Leute, ne? Schönes Wetter natürlich, viel zu bieten, Getränke, Essen, alles, was man braucht halt für eine Party, ne?
3: Alles, was wir hier haben.
4: Genau.
2: Und wie sieht das noch aus, deine restliche Abendplanung so? Wie würde das noch eskalieren?
4: Ich denke schon, ne? Ich denke schon, dass auch viel, viel, viel mehr Leute kommen. Es ist ja gerade erst auf, ne? Aber ich denke, es wird komplett eskalieren. Schön, wenn es auch dunkel ist, die Lichter und sowas wird richtig cool sein. Dennoch, wir trinken hier schön was, unterhalten uns. Ja, es wird super.
2: Stabil. Und dann ist natürlich noch die Frage, wenn ich jetzt irgendwie aus Bremerhaven komme oder whatever, irgendwie direkt aus der Umgebung, kann ich noch einfach kommen spontan?
3: Ja, gerne, natürlich. Wir haben noch eine begrenzte Abendkasse und haben noch eine Kapazität für die spontan Entschlossenen. Wir erwarten ziemlich vielen Andrang und wir hoffen uns aber auch noch für die Abendkasse, die Leute noch mit reinzunehmen.
2: Also man kann noch mit rein. Es ist ein geiler Strand hier direkt am Blue Bay Spartner See. Kommt vorbei.
1: Okay, also ich bin ein bisschen neidisch, wenn ich so Strand höre und so Afrobeats Dancehall. Gönnt euch auf jeden Fall. Es gibt noch Tickets für Summer Beach Vibes Festival in Bremerhaven. 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

0: Butterflies, Old City. Und es hat schon einen Grund, warum Salat immer so ein bisschen Side-Eye bekommt, von wegen, dass es lame ist.
1: Weil du hast gerade aber Salat pur gegessen, Freddy.
0: Das macht man nicht. Und das ist der Grund, warum ich gerade dem Salat Side-Eye gebe, weil ich liebe eigentlich Salat, aber Yassi hat hier so wirklich plaine Salatblätter übrig gelassen in der Tupperdose. Und ich dachte so, ja, ich habe ein bisschen Hunger, komm, ich snack ein paar Salatblätter pur. So. Es schmeckt halt literally, als würdest du auf Papier beißen.
1: Ja, oder so ein bisschen, so Gras auch.
0: Ja,
1: ein bisschen grün,
0: genau.
1: Schmeckt einfach grün.
0: Ich habe wirklich gerade so gefühlt, als hätte ich so meine Hand ausgestreckt nach draußen, ein paar Blätter abgerupft, die
1: und
0: gegessen.
1: Und da mal kurz reingesnackt.
0: Und erwartet, dass es schmeckt.
1: Nee.
0: Ja, ich wurde natürlich enttäuscht. Okay, also Salat, das ist ohne Dressing, it's not a vibe.

0: Leute, Quizfrage. Welches Körperteil sollte man nicht auf einem Foto zeigen? A. Hoden, B. Arsch oder C. Finger? Na? Richtig, es ist der Finger. Ist nicht mal ein Spaß. Wenn du ein einfaches Peace-Sign auf dem Foto machst, könnte einfach dein Fingerabdruck geklaut werden. What the hell, Yusuf? Wie ist das denn möglich?
1: Ja, laut Experten könnte KI die Linien in deinem Fingerabdruck auslesen und rekonstruieren. Das geht halt anscheinend, weil unsere Handykameras so eine krasse Auflösung mittlerweile haben und die KI ja auch immer krasser wird, ne?
0: Das ist crazy, spooky auch. Das heißt, also, aber die Kamera muss doch auch richtig nah dran sein. Also ich meine, die Auflösung, klar, muss richtig gut sein bei dem Handy, aber dass das erkannt wird, da muss man doch auch nah dran sein, oder?
1: Also die Bilder aus kurzer Distanz sind definitiv am gefährlichsten. Aber ich sag mal so, selbst wenn du ein Gruppenbild machst mit den Bros aus so 3-4 Metern Entfernung, wenn deine Finger zu erkennen sind, dann kann die KI es auch erkennen und deine Fingerabdrücke kopieren. Also richtig physisch kopieren, so mit 3D-Druck und so.
0: Okay, aber was machen die dann damit oder was können die dann damit machen?
1: Ja, Kriminelle können sich damit zum Beispiel in Banking-Apps einloggen oder einfach deine digitale Identität kopieren und so tun, als wärst du es. Experten raten deswegen auch immer, biometrische Passwörter wie zum Beispiel Fingerabdrücke immer mit einem PIN doppelt zu safen und vielleicht auch einfach in Zukunft nur die Rückseite eurer Hände zeigen auf Fotos.
0: Das ist crazy, dass jetzt schon Peace-Zeichen zu machen auf Fotos nicht mehr angesagt ist, beziehungsweise man das nicht mehr machen sollte. Also echt neues Level an Kriminalität. Die haben uns einfach unser Peace-Zeichen genommen. What the hell?

0: Also, wenn sie ihre Eltern nicht stolz gemacht hat, dann weiß ich auch nicht.
1: Ihr wisst doch selber, dass wir jetzt schon die Besten sind. 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
0: Alle Sahide sagt selber hier, warte ab, bis ich 16 bin. Und das ist heute. 6.6. hat sie Geburtstag, ist einfach 16 Jahre alt geworden. Erst und hat jetzt schon sich, ja, ihr kleines Imperium aufgebaut. Hat ja so viel Geld schon gemacht. Ich will gar nicht wissen, wie viel sie schon gemacht hat. Und das, bevor sie überhaupt irgendwas selber legal, sage ich jetzt mal, entscheiden durfte oder machen durfte. Also es ist ja alles unter elterlicher Betreuung noch in Obhut, was ja auch gut ist. Aber es ist crazy, sowas mit 16 schon alles erreicht zu haben. Sie sagt in dem Track ja auch Queen of Pop, sagt sie auch, ich habe Mama und Papa schon Benz gekauft. Schwarz, weiß, welche Farbe wollt ihr? Scheißegal, ich hol euch. Und das mit 16. Digga, crazy. Also Sahide, Hut ab, mit 16 das zu schaffen, heute erst Geburtstag zu haben und das schon alles erreicht zu haben, ist eine Ansage. Deswegen hier jetzt für dich, B-Day. Brasco.

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1: 17:30, das hat Marisa.
2: Heute Morgen hat sich ein 16-Jähriger bei der Bremer Polizei gestellt. Er könnte nach Angaben der Polizei für den Tod eines 25-Jährigen verantwortlich sein. Der Mann lag am Dienstagabend bewusstlos und mit einer Kopfverletzung an einer Haltestelle in der Bremer Bahnhofsvorstadt. Er starb trotz Notoperation im Krankenhaus. Der Bundestag soll in diesem Jahr auf seine Sommerpause verzichten. Das hat der Verband der Familienunternehmer in einem Brief an die Abgeordneten gefordert. Stattdessen sollen sie Reformen verabschieden, etwa zu Steuern sowie zur Renten- und Pflegeversicherung. Mehr als 100.000 Menschen haben am heutigen Tag der Bundeswehr Standorte von Heer, Luftwaffe und Marine besucht. Im Landkreis Cuxhaven macht der Marinefliegerstützpunkt Nordholz mit. Verteidigungsminister Pistorius warb für einen stärkeren Zusammenhalt von Gesellschaft und der Bundeswehr. Und das Wetter, wir haben 21 Grad in Bremen und Bremerhaven. Heute Abend kommen immer mehr Wolken mit wenig Sonne und auch kurze Gewitter könnten dabei sein. Und auch morgen wird es wieder wolkig und regnerisch bei maximal 19 Grad.
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3: Bombo Klatt, ich glaube, das wird gleich geil nachher. Und zwar Summer Sounds findet ja gerade statt in den Neustadt-Wallanlagen. Und wir übernehmen gleich die Campusbühne. Und mit am Start wird Stunner sein, Genzo, Ikenji und Different. Und ja, ich dachte so, ja, bei dem Wetter, wenn es so bewölkt ist und weiß ich nicht, später noch Gewitter angesagt, ist wahrscheinlich noch nicht so viel los. Aber unsere Reporterin Chinese ist am Start und hat mir gerade schon eine Nachricht geschickt, meinte so, ey, es ist unnormal voll, hier geht richtig viel ab. Also ich freue mich, bin mal gespannt. Wir schalten gleich zu ihr.
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0: Spirit von Kehlani hier bei Next. Und es ist einer der schönsten Party-Locations, Open Air unter Bäumen auf der Wiese, und zwar das Summer Sounds in den Neustadt-Wallanlagen. Und wir machen aus dieser schönen Location nachher einen Rave. Next übernimmt nämlich heute Abend ab 19 Uhr die Campusbühne und Genies aus Next Team ist doch schon am Start. Bei dir klingt auf jeden Fall so, als wäre schon was los. Ich habe mich aber gefragt, ist es schon so voll?
1: Boah, ja, also ich bin gerade eben angekommen und es ist so voll, also wirklich überall. Ich bin mal übers Gelände geschlendert und wirklich Menschen, wohin man nur sehen kann. Die Dancefloors sind gefüllt, an den Bars geht's gut ab und auch die Foodstände sind gut besucht. Das riecht super geil überall. Ist halt ein riesen Gelände, ne? Also es verteilt sich so über so eine große Wiese, aber auf jeden Fall richtig cool und wirklich überall richtig was los. Ich habe vorhin auch schon so welche auf so Picknickdecken in der Sonne chillen gesehen, also da sehe ich mich auf jeden Fall auch. Und ich habe mich jetzt hier zu so zwei netten Damen dazu gesellt, einmal Emily und Mia. Die kommen auf jeden Fall auch regelmäßig her. Ich bin ja das erste Mal hier. Okay. Warum kommt ihr so gern hierher?
2: Also ich wohne in der Neustadt und für die Neustadt ist super cool, weil es in der Nachbarschaft, es ist draußen, umsonst, ist immer viel los. Tagsüber irgendwie für Familien mit Kindern, es gibt super viele Foodtrucks und Aktivitäten, Flohmarkt, alles dabei. Und abends wird natürlich abgedanced. Also es ist wirklich nice. Sehr, sehr cool.
1: Auf jeden Fall richtig geil. Ja, also ich bin auch richtig gespannt, was noch los wird sein später, weil es ist ja jetzt schon so voll. Ich hoffe, das Wetter spielt mit, aber aktuell sieht es ja noch ganz gut aus. Also wir bleiben auf jeden Fall gespannt. Ich bin optimistisch und ich hopp gleich erstmal mit auf den Dancefloor und gehe gleich erstmal mit den anderen ab. Ich freue mich auf jeden Fall mega.
0: Ich wollte gerade schon sagen, du hattest ja auch vorhin noch erzählt, du kommst ja eigentlich aus Delmenhorst, hast beim Summer Sounds noch nicht so mitgemacht. Deswegen wird das für dich heute auch die erste Feuertaufe sozusagen. Und dann noch
1: ja,
0: im Einsatz.
1: Fall.
0: Also ich glaube, das wird ganz cool. Campusbühne wird auf jeden Fall von Next übernommen. Ihr hört's, da geht schon ordentlich was ab. Summer Sounds in den Neustadt-Wallanlagen.

Endlich geht mal was in Bremen und Bremerhaven, zum Beispiel in der Neustadt gerade. Da geht's gleich richtig los, und zwar bei der Campusbühne. Da übernehmen wir von Next die Bühne und dann ist da Drum Bass angesagt. Ihr hört schon. Und wer sagt, nee, Drum and Bass nicht so mein Vibe und ich bin auch eher in Bremerhaven, ja, dann gönnt euch das Summer Beach Vibes Festival. Das findet nämlich auch gerade statt. Das ist eher Kontrastprogramm musikalisch. Da geht Dancehall, Afrobeats und R&B und das am Spadener See. Also richtig sexy, richtig Urlaubs-Vibes, Beach-Vibes könnt ihr euch auch geben. Es gibt auch noch Tickets, also geht gerne vorbei, so oder so. Macht euch ein schönes Wochenende, ihr Süßen. Wir hören uns morgen wieder.

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Moin, moin, Bremen Next Gemeinde. Hier sind Moritz Bö und Kalle Neu am ersten Samstag in jedem Monat mit Bremen Next Mixed. Ey Leute, schön ist es wieder gewesen. Wir hatten hier einen unfassbaren Vibe im Studio und hatten eine Menge Spaß. Ja, wir haben jetzt den letzten Track für euch, aber vorher müssen wir nochmal eine ganz kleine Sache in eigener, oder eine Werbung in eigener Sache machen. Und zwar haben wir zwei besondere Termine, die stattfinden, bevor wir das nächste Mal unsere Show haben. Und da wollen wir euch noch drauf hinweisen und hoffen, dass wir euch da sehen und miteinander feiern können. Der erste ist am 27.06., das ist die Uninacht. Traditionell sind wir wieder mit dabei auf der Tatuga Stage, verwöhnen euch da mit bester Hausmusik und alles, was das elektronische Herz sonst noch zu bieten hat. Und dann, und das müssen wir ein bisschen besonders hervorheben, ich meine, wir sind ja jetzt schon etwas länger mit dabei und hatten schon die Gelegenheit, wirklich in Bremen eigentlich alles Mögliche mitzuerleben und mitspielen zu dürfen. Das ist ein Riesenprivileg und das ist ganz besonders. Aber jetzt kommt eine Sache mit dazu, ja, bei der wir das allererste Mal mit dabei sein dürfen. Und da hoffen wir natürlich auch ganz besonders auf die Moritz Bö und Kalle Neu Community und auch auf die Bremen Next Community. Wir sind nämlich am 1.7. mit Clockwise, ganz, ganz großen Shoutout an unsere Freunde da drüben, auf der Priminale, auf der Rampe Stage am 1.7. und das von 19 bis 21 Uhr zum Sundowner. Besser kann es nicht sein. Wir hoffen, dass ihr alle dabei seid. Wir müssen das jetzt einmal sagen, ist noch ein bisschen hin, aber wir haben leider keine Zeit mehr, mit euch darüber zu sprechen. Dementsprechend, letzter Song jetzt. Wir entlassen euch danach ins Wochenende, wo auch immer ihr gerade seid. Ja, dreht das Radio auf, dance nochmal eine Runde ab und ansonsten hören wir uns nächsten Monat wieder oder spätestens am 27.6. zur Uninacht.

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1: Hey ihr Lieben, hier ist Lunax und ich wünsche euch ein wunderschönes Wochenende. Ich hoffe, ihr genießt es und ich hoffe, wir sehen uns dieses Jahr auf dem ein oder anderen Festival. Falls nicht, hören wir uns definitiv jeden ersten Samstag hier bei Bremen Next. 2 Stunden lang purer Festival- und Club-Sound. Ich freue mich sehr drauf. Let's go.
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1: Hey ihr Lieben, ich bin Lunax und ihr hört jetzt noch bis 0 Uhr meinen Club- und Festival-Sound. Ich hoffe, ihr habt Spaß. Ich habe letzte Woche übrigens meinen neuen Song TikTok rausgebracht. Markiert mich sehr gerne in eurer Instagram-Story Lunax_Music. Hier für euch TikTok.

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